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Es schmerzt mich zutiefst, immer wieder zu erleben, wie sich die Leute über die Fehler anderer aufregen, ohne jedoch ihre eigenen Schwächen zu erkennen. 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

liebe Hörer, Gerd Musfeld am Mikrofon. Schön, dass Sie auch im neuen Jahr wieder dabei sind und zur 518. Sendung Teen Beat damals eingeschaltet haben. Die Sendeverantwortung liegt natürlich auch heute ganz allein in meiner Hand. Stammhörer ahnen schon, was ich heute im Programm habe. Jedenfalls, wenn sie auf den Kalender gesehen haben.

Elvis Aaron Presley wurde am 8. Januar 1935 geboren und so gibt es auch heute wieder zu diesem Geburtstag ein Elvis Presley Special mit Aufnahmen vom King, aber auch mit Versionen seiner Songs von anderen Interpreten. Und das war zum Start Travis Tritt, Jahrgang 1963 aus Marietta in Georgia mit Lordy Miss Claudy. Travis Tritt begeisterte sich schon als Kind für Country-Musik und 1982 wurde er Profi. Mehr als 30 Songs brachte er inzwischen in die Country-Charts, darunter 5 Nummer-1-Hits. 1 Minute und 7 Sekunden ist die nächste Aufnahme vom King lang. Und Sie kennen das ja schon, bei mir gibt es oft Aufnahmen, die es anderswo eher nicht zu hören gibt. Und so ist es auch mit Blue Moon of Kentucky, Elvis Presley.

Das waren zwei Elvis Presley-Hits, Fame and Fortune und Little Sister. Und beide Aufnahmen kamen von der CD-Box The Mono Masters 1960 bis 1975. Jetzt habe ich Tanya Tucker für Sie mit dem Elvis-Hit Teddy Bear. Und die Dame hatte zwischen 1972 und 2003 immerhin 70 Songs in den Country-Charts in Amerika.

Das waren The Mavericks, eine aus Florida stammende Country-Rock-Band mit dem Elvis-Hit Love Me. Und davor interpretierte Dwight Yoakam Mystery Train. Dwight Yoakam ist einer der bekanntesten Country-Interpreten Amerikas mit über 70 Millionen verkaufter Platten. Damit ist es auch wieder Zeit, den King persönlich ans Mikrofon zu bitten. Und hier ist er mit Treat Me Nice. Und das ist die Filmversion, und zwar die erste aus dem Film Jailhouse Rock. Und dann gibt es I Wanna Be Free. Auch dabei handelt es sich um die Filmversion.

Don't Leave Me Now hat Elvis ebenfalls in dem Film Jailhouse Rock gesungen. Gespielt habe ich aber nicht die Filmversion, sondern eine Piano-Version von der CD Close-Up Volume 1 Unreleased 50s. Wir machen weiter mit Michael Hutchence und NRBQ und Baby, Let's Play House.

liebe Hörer, Gerd Muß wieder am Mikrofon mit der 518. Sendung Teen Beat damals. Heute mit einem Elvis Presley Special. Ich wünsche gute Unterhaltung.

0: 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Thank you all. Thank you.
1: 1976 starteten die vier Neville-Brüder ihre musikalische Karriere und das war eine Live-Aufnahme von Young and Beautiful mit Aaron Neville. Und davor habe ich Don't Be Cruel mit Marty Stewart gespielt. Und der ist einer der ganz großen Country- und Western-Interpreten in den USA. Sein Durchbruch gelang ihm 1971 in einem Duett mit Travis Tritt. The Whiskey Ain't Workin'. Zeit für mehr Elvis Presley. Hier ist ein Song, der wohl eher nicht im Radio zu hören ist. I'm Beginning to Forget You. Nun, ich glaube, seine Fans werden ihn nicht vergessen. Aus der Mono Masters Box folgt dann Don't Drag That String Around.

One Night, die im prüden Amerika der 50er und frühen 60er Jahre zunächst nicht veröffentlicht wurde. Eine Nacht der Sünde, One Night of Sin. Als One Night wurde das Lied auf den Markt gebracht. One Night with You hieß es dann im Text. Und den Text gibt es jetzt in der Version mit Billy Ray Cyrus, One Night. Billy Ray Cyrus hatte 1992 mit Achy Breaky Heart seinen ersten Nummer 1 Hit in Amerika in den Country Charts.

Zunächst hörten Sie Chris Isaak aus Stockton in Kalifornien mit Blue Moon und dann hat Faith Hill temperamentvoll Trying to Get to You gesungen. Die Dame aus Richland, Mississippi hat allein in Amerika 25,5 Millionen Alben verkauft und gehört damit zu den populärsten Country-Interpretinnen des Landes. Hier ist noch einmal Elvis Presley.

Mit einem Oscar und zwei Grammys wurde sie ausgezeichnet. Gemeint ist Melissa Etheridge aus Leavenworth in Kansas. Und die hörten sie zum Ausklang mit einem Live-Mitschnitt von Burning Love. Ja, so hört sich Country-Musik heute an.

Ich hoffe, dieses etwas andere Elvis Presley Special hat Ihnen gefallen. Dann schalten Sie doch auch nächste Woche wieder ein. Ich würde mich freuen, Sie wieder begrüßen zu dürfen. Danke, dass Sie dabei waren und tschüss bis zur nächsten Woche, sagt Ihr sendeverantwortlicher Plattenplauderer.

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2: Wie immer um diese Uhrzeit willkommen zum Hit History Tageskalender mit Axel Lindner, mit unserer deutlich ausgeprägten Sammelleidenschaft für interessante und amüsante Musikgeschichten von damals. Denn jeder Song erzählt ja so seine Geschichte und die Künstler, die dürfen bei uns wenigstens einmal pro Jahr zu ihrer Geburtstagserinnerung auch wieder hochgeholt werden. Manches davon wird durch die Einbettung ins zeitgleiche gesellschaftliche Geschehen auch offenkundig und manches erst auch so richtig transparent, wenn man plötzlich von der selben Machart oft hunderte oder gar tausende ähnliche Songbeispiele finden kann im selben Zeitfenster. Musikgeschichten sind eben weit mehr als nur der wortlose Song in einer Playliste. Jeden Tag wieder aufs Neue bei unserem Hit History Tageskalender.

Wann immer ich da mal mit Radiokollegen oder Sendebetreibern ins Gespräch komme, da frage ich sie in der Regel eigentlich immer dieselben Fragen. Warum machst du eigentlich Radio? Und was macht deine Sendung so ganz besonders? Und wenn ihr euch sowohl beim Zuhören als auch beim Machen einer Sendung mal gerne dieselben beiden Fragen auch beantworten wollt, dann haben wir damit eigentlich diese permanent dahinlaufenden Nebengeräuschradios aus dem Rennen genommen. Denn es lohnt sich auch als Zuhörer mal kurz drüber nachzudenken, was man eigentlich selbst, auch abseits von der akustischen Daueruntermalung, gerne mag oder gegebenenfalls auch mal nicht so gerne mag. Vielleicht darf ich euch auch mit diesem kurzen Nachdenkmoment auch mal kurz alleine lassen. Und wir hören uns danach gleich wieder, wenn jeder für sich beantwortet hat, was mag ich und was mag ich nicht beim Radio hören.

0: Ich kann und will da jetzt mal nur für mich ganz alleine sprechen, denn da hat ja ganz bestimmt auch jeder so seine eigene Wahrnehmung zum Radio hören. Aber wenn ich in einem UKW-Radio alle 1 bis 2 Minuten den Sendeerkenner genannt bekomme, Sie hören gerade Radio irgendwas, dann denke ich mir ganz unweigerlich, die halten mich für bescheuert. Ich weiß doch, was ich da eingeschaltet habe. Wenn da als Preisrätsel aufgerufen wird, legitim anzukündigen, dass es toll ist, vorsätzlich ein 50 Mal pro Tag denselben Song zu hören. Und genau da finden sich höchstwahrscheinlich auch bei euch einige, die diese immer wieder selben paar hundert Lieder auch extrem nervig finden, die man dann auch über Wochen von diesem Musikauswahlautomaten immer wieder zu hören bekommt. Viele schaffen es sich dann einzugestehen, dass das selbstverständlich auch nicht mehr wahrgenommen wird, was da läuft, was man ihnen dort immer wieder mit diesem gleichgemachten UKW-Radio auch vorsetzt. Denn auch der musikalische Wahrnehmungsunterschied, auch über mehrere Radiofrequenzen dieser Art hinweg, der ist nahezu bei null. Auch um all das mal zu gerne ins pure Gegenteil auch umkehren zu dürfen. Da haben wir uns entschlossen, wiedererkennbar zu sein, weil sich garantiert nichts wiederholen wird. Und auch das ist ganz bestimmt ein richtig deutlicher Wahrnehmungsunterschied zu den UKW-Radios. Weil wir wollen euch zum Zuhören animieren und nicht zum Weghören. Deshalb gibt's den Hit History Tageskalender.
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Wir lieben es natürlich auch mit den Frühzeithelden heute unseren Geburtstagskalender zu bestücken. Zum ersten Teil von Pianist und Sänger Ivory Joe Hunter. Heute am 10. Oktober 1914 in Kirbyville, Texas geboren, als er sich auch schon Anfang der 30er Jahre den Beinamen vom Baron of the Boogie erspielt oder auch The Happiest Man Alive. Aber erst knapp 10 Jahre später, dann nimmt unser Jubilar dann seine ersten Schallplattenaufnahmen in Angriff mit einer ersten schwarzen Nummer 1. Hier im Jahr 1948 angekommen mit seinem Pretty Mama Blues. Von uns mit Ivory Joe Hunter.

She's a Killer mit genau diesem Groove. Da erspielt sich unser Jubilar bereits während der 40er Jahre diesen Beinamen vom Baron of the Boogie. Denn mehr Rhythm and Blues Groove, das geht zum Start des Musikjahrzehnts dann auch überhaupt nicht. Allein bis hierher in die Transition Years, dann zum Geburtstagsteil 2 von Ivory Joe Hunter. Da sammelt unser Jubilar in diesem Stil mehr als ein Dutzend an Rhythm and Blues Top 10 Hits. Aber seine Auswirkungen im Rock'n'Roll und im Soul-Zeitalter, die bescheren uns dann im Namen gleich noch einen Teil 2 nach diesen ersten Frühzeitaufenthalten. Am Rhythm & Blues Bahnhof angekommen zu Stop Rockin' That Train von und mit Ivory Joe Hunter.

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1: Willkommen, Oldie-Freunde, und heute ganz besonders auch die Hundeliebhaber. Was für eine absonderliche Kombination, mag man sich denken, heute am 10. Oktober. Aber wer uns hier vielleicht schon über einige Wochen und Monate begleitet, hier Tag für Tag, der weiß auch schon, dass wir uns gerne mit unserer Oldie-Musikauswahl auch mal gerne an den aktuellen Gedenktagskalender dann wenden wollen. Und so eröffnen wir für die kommende knappe Stunde unsere buchstäbliche Hundehütte. Und wir schauen mal ein wenig nach, auch musikalisch eben, bei all dem, was Hundehalter und Hundefreunde so umtreibt, mit der Liebeserklärung an all ihre Vierbeiner. Denn wer diese tierische Nummer 1 schon im Jahr 1953 hört, der weiß ganz genau zu Beginn, dass unsere Gedenktagsstunde nach den Katzen und den Pferden jetzt auch an die Hunde geht. How much is that doggy in the window? Was kostet denn dieser kleine liebe Hund in der Auslage? Er ist ganz bestimmt unbezahlbar, ganz genauso unbezahlbar wie Menschen ebenso. Selbst auch wenn es Menschen gibt, die Hunde wie Dinge behandeln. Auch gerade dafür gibt's unseren heutigen Eintrag im Gedenktagskalender zum Welthundetag.

Open Up That Doghouse. So hoffen hier Dean Martin und Nat King Cole, dass sie hoffentlich noch einen Platz dort finden in der Hundehütte. Den Weltkatzentag, den hatten wir auch bereits schon zum 8. August auf unserem Kalender. Den konnte man zurückführen ins Gründungsjahr 2002. In jedem Fall gibt es aber den Welthundetag auch schon so lange, dass man ihn gar nicht mehr nachvollziehen kann, wann er denn gegründet wurde. Es scheint aktuell in diesem Fall mehr als 5 Millionen Hunde allein in Deutschland zu geben. Und dabei dachte man, mit einer Hundesteuer mal zumindest das Thema der Hundeanmeldung in den Griff zu kriegen. Aber solange die Tiere in unserer öffentlichen Wahrnehmung immer noch als Dinge eingestuft werden, solange lässt sich wohl auch mit einer Steuer auf bewegliche Dinge das nicht so genau feststellen, wie viele Dinge tatsächlich es denn wohl gibt. Zurück zur Hundehütte, wenn sich hier jetzt auch der Hawkshaw Hawkins mal zuweilen so fühlt, als wäre er ein Hund in der Hundehütte. Wer eben auch schon mal vielleicht eine Nacht in der unbeheizten Hundehütte auch verbracht hat, der weiß jetzt genau um seine Vorstellungskraft, dass es Hunde dann doch vielleicht lieber in einer beheizten Wohnung haben, als sich hier noch draußen am Land in eine Hundehütte zurückzuziehen. Zum Doghouse Boogie in den Hillbilly Top 10 mit Hawkshaw Hawkins. Thank you.

Also The Doghouse, der Hawkshaw Hawkins, macht sich selbst nochmal kundig nach seinem Top-10-Hit vom Doghouse, Boogie, wie sich das so anfühlt, draußen in der Hundehütte. Dabei war es aber schon eine ganz gute Idee, dem neuen Mitbewohner der Familie eine Heimat zu bieten. Denn als Wachhund, da muss der Watchdog bei Al Terry ganz bestimmt auch draußen in der Hundehütte wohnen, um darauf zu achten, dass da kein Unbefugter aufs Grundstück kommt. Der Aufpasser fürs Grundstück mit der eigenen Hundehütte bei Al Terry.

You're barking up the wrong tree, so beschreibt uns das hier der Don Woody, wenn er damit seine Freundin beschützen möchte. Also genau andersrum als noch zuvor beim Watchdog, als dort der Hund als bester Freund der Menschen die Eindringlinge vom Grundstück fernhalten wollte. Doch wenn hier im übertragenen Sinn der Hund an der falschen Frau sein Interesse zeigt, dann versteht sich auch der Bird Dog von den Everly Brothers nicht etwa als der direkte übersetzte Vogelhund, wie ich schon gehört habe, sondern eben als Tollpatsch, der es einfach nicht begriffen hat, dass da eben gerade bei dieser Frau garantiert nichts zu holen ist. Bird Dog mit den Everly Brothers.

Too many Hound Dogs, all diese Hound Dog-Geschichten, die beziehen sich im musikalischen Umfeld natürlich auf all die Momente, in denen sich Männer so verhalten, als wären sie buchstäbliche Straßenköter, Hound Dogs oder Alley Cats. Ja, auch von Vernon Anders.

Der Wynonie Harris bringt's hier zu unserem heutigen Thema, zum Welthundetag, genau auf den Punkt mit dem besten Freund des Menschen, Man's Best Friend. Hunde, die ihr Herz auf den vier Pfoten tragen, und die Zeit, die der Mensch damit investiert, erscheint absolut nie verloren, was aber ganz genauso auch für Katzen- oder Pferdeliebhaber zutreffen mag. Einfach jeder Tierbesitzer, der begreift, dass einem so ein Tier viel mehr zurückgibt, wenn man es einfach mal nur ehrlich und gut behandeln mag. Dazu sollte auch der Welthundetag heute aufmerksam machen, mit gut gestalteten Lebenssituationen für unsere Vierbeiner. Besonders feiern das zum Beispiel die Hinduisten in Indien und in Nepal mit einem ganz besonderen Tag Tihar zur Verehrung des Hundes. My dog likes your dog. Damit könnten auch die Menschen von Menschen lernen mit den Diamonds.

ganz egal, ob jetzt Big Dog oder Little Dog, hier 1960 mit Harvey Hunt bei diesem hinduistischen Fest Tihar oder dem Fest des Hundes. Da begleiten während dieser 5 Tage die Hunde auch die Menschen, um gemeinsam an die zurückgelassenen, verstorbenen Freunde und Familienangehörigen zu erinnern. Und so gilt es dort auch als Sünde, sich respektlos im Umgang mit Tieren zu zeigen. Nicht nur in diesen Tagen bei diesem Fest Tihar, denn Hunde beschützen die Menschen vor Höllenqualen, so denkt man dort. Und so glauben Hindus auch, dass ihnen Hunde auch eine positive Sichtweise auf den Tod geben können, weil der sie eben auf der letzten Reise auch immer begleiten wird. So wird beispielsweise auch das Erdbeben in Nepal im Jahr 2015 dazu verwendet, auch auf all die obdachlos gewordenen Hunde auch hinzuweisen. Mit diesem Jahr entsteht dort dann auch eine wiederkehrende Wohltätigkeitsveranstaltung zum humanen Umgang mit der Hundepopulation. Und jeder, der mit seinem Hund mal spazieren geht, der wird in der Gesellschaft dort als ganz besonders positiv bewertet. Ja, auch zum Beispiel mit Jay Johnson, der mit seinem Hund jetzt auch eine Runde dreht mit Walk a Dog.

0: Rufus Thomas macht dann den Dog zum Modetanz im Jahr 1963 im Land of Thousand Dances. Und nachdem dort während der 60er Jahre so gut wie jedes Tier seinen eigenen Modetanz ja verpasst bekommt, da ist es vielleicht auch schon in unseren Breitengraden bald angesagt, mal einen solchen Feiertag auszurufen. Hier auch wenig später bei Jerkin the Dog mit Mighty Hannibal.
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Tierische Modetänze natürlich heute im Hundeformat zum internationalen Welthundetag. Dabei befinden sich Hunde nachweislich schon über 10.000 Jahre in der Nähe des Menschen. Manche Biologen schätzen sogar schon weltweit 500 Millionen Haushunde. I'm gonna buy me a dog. Viele davon werden auch von Züchtern abgekauft, damit sie bei Hundeausstellungen vorgeführt werden können oder als Polizeihund, als Militärhund, als Blindenhund auch ausgebildet. Dabei geht es dann bei den Hunden um die sogenannte Decktaxe, um eine Zuchttauglichkeitsprüfung innerhalb der jeweiligen Hunderassen. Und da sorgt dann die FCI, der Kynologische Dachverband der Hundezüchter, dass dort seit 1987 die Hunde in Rassen und Gruppen unterteilt werden, mit einem dreistelligen Nummernkreis dann für jeden Hund, wenn es dann unbedingt ein teurer, extra gezüchteter Hund sein muss, aber jeder andere tierische Begleiter vielleicht auch gar nicht zur Zucht rein, der ist für den Menschen ganz bestimmt genauso ein guter Freund in der Familie. Nur dann heißt der Kauf vielleicht eher Spende ans nahegelegene Tierheim mit Gamagotchi himself. So nennt sich tatsächlich diese Gruppe im Jahr 1966. I'm gonna buy me a dog.

Let sleeping dogs lie. Wir wecken heute auch keine buchstäblich schlafenden Hunde mit der britischen One-Single-Band Page 5. Wenn es heute beim Welthundetag natürlich darum geht, dass nicht nur die reinrassigen Zuchthunde wirklich ein gutes Zuhause verdient haben, freilich sind dann aber die Chancen zumindest größer, dass man sich dann auch mit ihm beschäftigen mag und vielleicht eben auch eine gute Ausbildung noch angedeihen lässt. Inzwischen gibt es ja auch schon Hundetrainer im Fernsehen, die aber auch im Nachhinein für so manchen Hundebesitzer keinen Hundeführerschein auch ersetzen können, sondern bestenfalls vielleicht mal den Tierhalter erst im Nachhinein so ein bisschen beibringen, wie man doch mit seinem Tier ein bisschen besser umgehen lernt. Denn wenn uns hier die Knight Riders aus Birmingham ankündigen, it's only a dog, es ist doch nur ein Hund, dann sollte doch aber jedem Tierhalter auch jedem Tag aufs Neue wieder bewusst sein, dass es sich zwar hier rechtlich um eine Sache dreht, aber es ist doch trotzdem kein Kühlschrank oder kein Handy oder ein Fernseher. So ein Hund ist auch keine Spielekonsole, die man eben mal weglegen kann, wenn man sie gerade mal nicht haben möchte. Und dafür will der heutige Welthundetag auch ganz besonders sensibilisieren, sich erst gar kein Tier zulegen zu wollen, wenn man schon vorher weiß, dass man es eigentlich nicht haben möchte. It's only a dog mit den Knight Riders.

I wanna be your puppy dog. Solange Hunde klein und niedlich sind und alle schnell begeistert vom Puppy Dog, hier mit Linzer und Randall im Jahr 1969 zum Thema gemacht. Aber wenn sie dann größer werden und bald vielleicht nicht mehr so niedlich und klein aussehen, dann verlieren vielleicht auch unbedarfte Kinder oder Teenager auch gerne mal die Lust, sich mal wirklich konsequent jeden Tag um ein Tier kümmern zu wollen. Und auch dann kann man es nicht einfach weglegen wie eine Spielekonsole. So bezeichnen sich hier beispielsweise auch der Little Richard als buchstäblich armer Hund, als Poor Dog in den Bubbling Underlisten im Jahr 1966, auch auf der anderen Seite des Atlantiks angekommen bei den Northern Soulies auf den Tanzflächen zum heutigen Welthundetag mit dem Poor Dog von Little Richard.

Ain't Gonna Walk Your Dog No More. Auch der Otis Williams, der befindet sich hier 1966 längst schon auf Solopfaden unterwegs und will dabei auch buchstäblich nicht zum Trottel gemacht werden. So wird zum Beispiel das Verhalten, wie man Hunde behandelt, in der deutschen Sprache auch oftmals gerne so als Anhaltspunkt verwendet, wie man es eben nicht machen sollte. Man fühlt sich mal hundeelend oder hundsmiserabel oder man geht ganz buchstäblich auch vor die Hunde oder man ist auf den Hund gekommen, manchmal auch einfach nur hundemüde oder man fragt vielleicht, wo ist denn der Hund begraben? Aber bekannt wie ein bunter Hund, das wird man als Hund so gut wie nie. Hier auch zum Beispiel der Dog mit Jimmy McCracklin.

Mit den Dogs von den Who, da verabschieden wir uns jetzt allmählich aus den 60s in der Hitparade zu unserem Gedenktagsthema. Musikalisch gibt es natürlich noch einiges mehr zu diesem Thema, aber wir wollten heute einfach nur mal Danke sagen an alle Hundebesitzer, auch an alle Tierheimpfleger, die sich auch ganz aufopferungsvoll um die liebgewonnenen Vierbeiner auch gerne kümmern. Denn auch genau dafür ist dieser heutige Welthundetag auch gedacht, dass damit auch viele ehrenamtliche Tierkümmerer einen ganz persönlichen Wertschätzungstag auch bekommen für die vielen Stunden, die sie sich auch oftmals um mutwillig ausgesetzte Tiere auch kümmern, ob nun Katzen oder Hunde. Dafür braucht es dann auch eine Menge Geld, um die erstmal gesundheitlich wieder aufzupäppeln, um sie operieren zu lassen oder auch noch kastrieren zu lassen, wenn sie Freigänger sind. Mit Dog Eats Dog, mit der Gruppe Mint, da verabschiede ich mich jetzt aber auch von allen Haustierbesitzern, für die ihr Vierbeiner auch nicht selten die täglich menschliche Ansprache einfach ersetzen, weil es da vielleicht sonst niemanden mehr als Menschen gibt, der in dieser Wohnung mit wohnt. Wer die Zuwendung von so einem Tier zum Menschen schon mal persönlich erleben konnte, dem fällt es aber definitiv schwer, Tiere als Dinge zu betrachten. Denn Dinge bewegen sich nicht und Dinge schauen einen dabei auch nicht an. Mit der grenzenlosen Zuversicht, dass wir für sie sorgen werden, dass es ihnen auch morgen wieder genauso gut gehen wird wie heute. All das nur kurze Momentaufnahmen, über die sich's mal lohnt, kurz nachzudenken am heutigen Welthundetag.

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8: Willkommen, Historianer. Der Kalender hat keinen Tag im Jahr, an dem wir uns hier nicht treffen könnten mit unserer kleinen Reiseetappe zu unserer Hit History Halbzeit mit Axel Lindner, zu den Originalversionen berühmter Hits, zu unseren täglichen schwarz-weißen Hitvergleichen aus den Transition Years der 50s und den Beat- und Soul-Pärchen aus den 60s und zu guter Letzt auch immer zu jeder Halbzeitausgabe auch immer mit einem deutsch-englischen 50-50-Pärchen und der immer wieder spannenden Geschichte hinter all diesen eingedeutschten Hit-Adaptionen in diesen Musikjahrzehnten. Es bleibt also wie gewohnt hier jeden Tag auch wieder hoffentlich spannend, was uns unser Musikgeschichtenkalender auch heute so wieder auf den Spielplan zaubert bei unserer heutigen Hit-History-Halbzeit.

Unsere nächste kleine Songrundreise, die startet diesmal im Jahr 1958 hier mit Frankie Lane und dem Ray Ellis Orchestra für Lovin' Up a Storm aus der Feder von Al Frisch und Charles Tobias. Und diesem Charles Henry Tobias, dem verdanken wir zum Beispiel auch die Tin Pan Alley Klassiker von Comes Love oder Someone Loves You oder auch den Old Lamplighter. Also durchaus bereits eine recht lange und bewegte Komponistenkarriere bis hierher. Aber auch der deutsche Auswanderer Albert Frisch, der hinterlässt uns Frühzeitklassiker wie Roses in the Rain oder Winner Take All für die Platters und hier eben auch für beide ebenfalls noch 1958 in diesem Liebessturm mit den King Sisters für Lovin' Up a Storm.

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1: Einen ganz anderen Liebesansturm, den hinterlässt uns hier wenig später der Killer mit Lovin' Up a Storm von den beiden Komponisten Alison Kent und Luther Dixon. Und ohne diesen Luther Dixon, da gäbe es zum Beispiel die Crests nicht mit ihren 16 Candles oder den Gene McDaniels mit 100 Pounds of Clay oder auch mit den Shirelles, keine Marmaset oder den Soldier Boy oder auch die Boys und Baby It's You. Und ohne das gäbe es auch all diese Beatles-Lieder eben nicht, wenig später. Aber auch unser nächster Liebessturm, der kommt nochmal mit einer anderen Windrichtung hier von Art August. Auch mit den nächsten beiden Komponisten Murray Schwimmer und Raoul Abeta im Jahr 1962 jetzt angekommen zur dritten Songvariante von Lovin' Up a Storm.

0: Wir lassen diesmal die K-Star im Jahr 1952 schon bereits ganz buchstäblich drei Briefe hier schreiben, die dann postwendend auch gleich in den Popcharts sich zeigen. Aber auch hier vertont man zuvor mit der One Take Ruth, auch mit typisch schwarzem Arrangement, mit einer Rhythm and Blues Variante von diesen Three Letters. Und das beginnende Zeitalter der bald so betitelten Transition Years, die man gerade auch bei den Balladen auch oftmals schon ganz früh finden kann, weil sich die weiße Popmusikwelt eben nur in den seltensten Fällen auch schon dran traut, damals Anfang der 50er Jahre zur Übernahme von zeitgleichen Rhythm and Blues Tanznummern. Dagegen lässt man sich aber hier vom Postboten auch schon ganz schön früh die Briefe über beide Stadtviertel hinweg ausliefern. Natürlich noch alles streng rassengetrennt in diesen Tagen zwischen der weißen K-Star und der schwarzen Originalversion mit Ruth Brown und den Three Letters.
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liebe Tina Carsten lädt uns hier ein zum deutschsprachigen Teenage-Boogie. Der wird schon ein bisschen zeitversetzt noch von dem 56er Country-Original von Webb Pierce hier rübergereicht zur Ariola. Denn inzwischen kristallisiert sich im Jahr 1958 auch schon längst raus, dass gerade auch die deutsche Teenager-Jugend auch bereits den Hauptanteil des deutschen Plattenumsatzes macht. Ganz genauso, wie das auch in Amerika schon längst so stattfindet. Also werden auch die typischen Nachkriegsschlagersänger wie zum Beispiel ein Rudi Schurike oder ein Rudolf Schock mit jetzt neuen, jüngeren Jugendidolen quasi ersetzt. Die Wirtschaftswunderzeit, die beschert uns zuallererst mit den Teenagern auch ein neues Plattenpublikum. Denn sie haben alle inzwischen Schallplattenspieler und der wird natürlich auch in Deutschland mit teenagergerechter Musik betrieben. Hier mit dem Original zum Vergleich mit dem Teenage Boogie von Webb Pierce. 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

manchmal, da brauche ich auch im 21. Jahrhundert einen buchstäblichen Wachhund, den Watchdog, damit ich mir nicht auch noch solche Singles kaufe. Hier von der Patsy Ruth Algier, ein One-Single-Wonder vom Capitol Tower, die sich damit 1954 auch gleich zweimal mit schwarzen Rhythm and Blues-Originalen bis ins Country-Lager dann vorwagt. Freilich demnach musikgeschichtlich im Einzelfall hier vollkommen nebensächlich. Aber wenn wir doch schon weit mehr als 400 solcher schwarz-weißen Songpärchen zusammengesammelt haben, dann kann man doch im übertragenen Sinn jetzt beim 401. nicht so einfach abrupt aufhören einzukaufen. Das wäre ja ungefähr so, als würde man einem Raucher befehlen, er darf nie wieder eine Zigarette rauchen oder einem Weintrinker verbieten, eine Rotweinflasche zu öffnen, die gerade vor ihm steht. Vor allem, weil ich mir ja auch ganz persönlich konsequent immer noch einbilde, dass Schallplatten einkaufen auch kein Suchtpotenzial hat. Ihr werdet mir da bestimmt als bestens ausgebildete Oldie-Fans sicherlich alle recht geben. Insbesondere, weil ja auch das schwarze Original von der Lula Reed mit dem Wachhund auch schon längst eine Hütte jetzt gefunden hat. Und ich liefere euch jetzt auch noch gleich die viel bessere Ausrede, denn wir haben ja schließlich heute den Welthundetag. Also wenn nicht heute, wann sonst? Die Patsy Ruth Algier hier mit der dazu passenden Originalversion von der Lula Reed mit ihrem Watchdog. Thank you.

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1: Natürlich könnte auch so gut wie jede unserer Songgeschichten immer noch ein bisschen länger werden. Aber mehr als eine Hit-History-Halbzeit soll es dann aber doch nicht werden mit Axel Lindner. Ich hoffe, dieser Spagat zwischen zu kurz und zu lang, der gelingt uns auch diesmal wieder einigermaßen. Denn naturgemäß finden es die einen immer zu kurz und die anderen immer zu lang bei den Songgeschichten unserer Hit-History-Halbzeit.

Wir begeben uns heute mit dem Sugar Blues von Ace Cannon nicht nur in die Hitparaden im Jahr 1962, sondern es steht damit auch in den nächsten Minuten ein hoffentlich recht abwechslungsreiches Song-Zweiteiler bevor, mit genau 40 Musikjahren an Reichweite, bis wir dann auch zum ersten möglichen Original mal vorgedrungen sind. Und dabei erleben wir auch die Geschichte des wohl ersten Wah-Wah-Soundeffekts, ohne dass dann auch mehr als 40 Jahre später kaum ein Gitarrist mehr auskommen möchte mit so einem Fußpedal. Also auf geht's zur Songzeitreise in zwei Teilen, immer mit dem musikalisch-chronologischen Rückwärtsgang. Jetzt zum Einstieg als quasi typischen 50s Pop-Rock'n'Roll-Schlager mit Tina Robin im Jahr 1958 und danach auch gleich mit Lillian Briggs um nur ein Jahr früher, heute zur Songgeschichte vom Sugar Blues.

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Der Sugar Blues, der sich hier im Jahr 1957 absolut zeitgemäß präsentiert, mittendrin im Rock'n'Roll-Zeitalter und hier nun wieder 10 Jahre früher mit Komponist, Bandleader und Capitol-Label-Chef Johnny Mercer, auch schon für heute zum ersten Mal in den Top 5 bewertet, von unserer heutigen Songzeitreise bis ins Jahr 1947 bis zur 4 notiert mit Johnny Mercers Sugar Blues.

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Mit diesem Sugar Blues Boogie, da vertreibt sich dieser Bandleader Clyde McCoy schon mehr als 20 Jahre seiner Schallplattenzeit. Und ihm wird auch der größte Durchbruch damit gelingen, bereits im Jahr 1931. Denn schon damals wurde nach ihm ein Gerät benannt, das sogenannte Vox Clyde McCoy 848, das diesen etwas wabernden Soundeffekt erzeugen konnte und das beispielsweise auch dann der Jimi Hendrix oder der Eric Clapton bei Cream auch ganz gern benutzt hatte. Aber zur ersten Einspielung dann nutzt der Clyde McCoy für seinen Effekt der Überlieferung nach einen Dämpfer, sowas wie einen Hut, den sich die Trompeter gerne vor die Schallöffnung ihres Instruments halten und dann auch so langsam wieder wegziehen, um diesen sogenannten Wah-Wah-Effekt zu erzielen. Und mit diesem Sound wird der Sugar Blues deshalb auch schon im Jahr 1931 dann zum ersten Mal aufs Treppchen bewertet mit Orchesterchef Clyde McCoy.

Der Clyde McCoy hier noch absolut analog unterwegs mit seinem Wah-Wah-Sound und erst rund 30 Jahre später, dann Anfang der 60er Jahre, da wird dann dieses weithin bekannte Fußpedal meistens für die Gitarristen so entwickelt. Aber wir nähern uns jetzt dem Ende unseres Teil 1 hier mit Sarah Martin im Jahr 1922, dann zumindest schon mal mit dem ersten Aufnahmejahr vom Sugar Blues, auch wenn wir dann zu unserem zweiten Teil von unserer Songgeschichte mal feststellen werden, dass damals wieder der Urschöpfer Clarence Williams mit seiner Texterin Lucy Fletcher dann erst nach dem gerade gehörten Hit von Clyde McCoy seinen Sugar Blues erst selbst einspielen wird und zuvor schon mindestens ein gutes halbes Dutzend an früheren Single-Varianten mit diesem Originalbonus dann antreten dürfen, um dem Urschöpfer und den Musikpublizisten dann wieder eine Aufgabe zu stellen. Also bis später zur kompletten Originalaufklärung vom Sugar Blues.

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Der Ted Herold verdient sich auch bei uns diesmal seinen Beinamen des deutschen Elvis wieder bestens mit Hey Baby alias Got a Lotta Livin' to Do, mit Schluck auf Gesang und inzwischen auch schon mit einem deutlich weiter nach hinter gedrängten Polito-Orchester, das aber dann auf der anderen Seite auch immer recht schonungslos offenlegt, wie schwer sich die deutschen Gitarristen und Bassisten und Schlagzeuger damals so getan haben, einen vernünftigen Rock'n'Roll-Groove ins deutsche Studio auch einbringen zu können. Denn so gut auch die meistens klassisch ausgebildeten Musiker damals gewesen sein mögen, in der Kürze der Zeit war das für einen deutschen Studio-Profi kaum zu schaffen, weil sich's einfach kaum aufs Notenblatt bringen lässt, was die Rhythm-Section bei einer Rock'n'Roll-Band wirklich bewerkstelligen sollte, damit's am Ende auch so klingt wie bei einem Elvis mit seiner Studiomannschaft. Aus dem Musikfilm Lovin' You, diesmal mit einer ausschließlich britischen Single ausgekoppelt, für Elvis und Got a Lotta Livin' to Do.

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Wir gehen heute mit dem Tadpole Wiggle von Bandleader Jesse Stone ins Instrumentaljahr 1958, in dem sich auch schon ganz deutlich der Rhythmus hier zu verschieben beginnt, während der Mittelteil im Song noch gewohnt geradlinig zu erleben war. Da wechselt die Rhythm Section aber vorne und hinten im Song in diesen so außergewöhnlichen Afterbeat. Genauso wie das uns hier jetzt auch der Doc Begbie präsentiert bei einem seiner weiteren Dumplins-Nachfolger. Jetzt aber eben auch schon viel deutlicher mit Afterbeat-Rhythmus am Start im Jahr 1960 mit Drifted.

0: Hunter in den Billboard-Listen mit Since I Met You Baby. Nur wir entscheiden uns zuerst in seinem Namen für die 50s Record Hot B-Seite mit dem so richtungsweisenden Titel You Can't Stop This Rockin' and Rollin'. Was für ein Motto. Ein Rhythm and Blues Urgestein schafft also den Transfer ins Rock'n'Roll-Zeitalter von und mit Ivory Joe Hunter.
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Pat Boone transferiert hier den Rhythm and Blues Hit von unserem Jubilar dann 1955 bis zur Pop Nummer 1 in den Hitparaden. Und so kommt der Ivory Joe Hunter dann auch noch mehrfach bei uns vorbei, bei unserer schwarz-weißen Transition Year Staffel. Sein I Need You So mit Don Cornell zum Pop-Hit. Auch der Elvis holt sich dann noch sein I Will Be True, genauso wie It's Still Here oder auch eben I Need You So nochmal ins Repertoire, auch von Elvis. Theresa Brewer landet auch mit A Tear Fell in den Top 5, genauso wie auch nochmal mit den Empty Arms, auch bestens platziert. Und seine Komposition von It May Sound Silly, das wird dann mit den McGuire Sisters ebenfalls zum Pop-Erfolg. Oder eben hier auch der weiße Hit von Ivory Joe Hunter im Original mit der Mindy Carson, Since I Met You, Baby.

No Other One wird dann von unserem Jubilar weitergereicht an die Connie Francis, aber einer der besten Nutznießer seiner Kompositionen, das wird dann im Verlauf der Zeit der Elvis Presley, hier auch mit Gitarrist Hank Garland am Start, mit dem am Ende dann erfolgreichsten Pop-Hit für unseren Jubilar, mit My Wish Came True aus der Feder von Ivory Joe Hunter. 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

Auch hier könnte uns der Elvis auch nochmal mit begleiten mit der nächsten Komposition von unserem Jubilar Ivory Joe Hunter zum Blues-Original von Eddie Riff, Ain't That Lovin' You Baby, dann aber auch nochmal 7 Jahre später reaktiviert durch Jerry Butler und Betty Everett, Ain't That Lovin' You Baby.

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Jeder kleine Schritt, der hilft unserem Jubilar dann auch weiter zu seinem nächsten Karriereschritt in Richtung Northern Soul Gemeinde. Denn der Average Joe Hunter bekommt dann auch einen Vertrag dort bei Berry Gordy in Detroit für Motown mit seiner langjährigen Studioerfahrung. Später versucht er sich dann Ende der 60er Jahre auch noch als Country-Sänger, unter anderem aber auch beim Monterey Jazz Festival am Start. Er ist also alles andere als nur ein Frühzeit-Race-Music-Held mit seinen Pop-Hits, die er dann rübergereicht hat, quer durch die 50er Jahre, bis hierher während der 60er Jahre zum gefeierten Soul-Star auf den Northern Soul-Tanzflächen. Hier noch mit einer letzten Beat-Ballade, You Only Want Me.

auch wenn das schwarze Original von Sincerely schon mal auf Platz 20 in den Popcharts Halt machen darf, die weißen Maguire Sisters erreichen damit einen Rang 1. Und genau deshalb betitelt man diese frühen Jahre des Rock'n'Roll-Zeitalters als die sogenannten Transition Years, also die im Wörtlichen übersetzten Übergangsjahre, in denen das weiße Mainstream-Publikum noch so fast reflexartig all diese weißen Pop-Versionen kauft von den schwarzen Rhythm and Blues Originalen. Und die schwarzen Interpreten, die mal nicht gleichzeitig auch die Komponisten waren, die gehen meist leer aus. Hier auch mit einem schmalen Pop-Rang 94 für die Laverne Baker and the Gliders mit ihrem Tralala aus unserem heutigen Musikfilm Rock, Rock, Rock.

Nein, wir befinden uns heute noch nicht beim Rock'n'Roll-Filmausflug zu The Big Beat. Auch wenn dieser Songtitel von Jimmy Cavellas House Rockers eben genau so heißt, hier aber im Film Rock, Rock, Rock. Dabei ist der Jimmy Cavello quasi, zumindest mal regional gesehen, auch diesmal der Northern Band Vertreter, quasi in Vertretung von Bill Haleys Comets. Vielleicht wie auch kurz zuvor der Dave Apple mit seinen Applejacks in Philadelphia für den Streifen Don't Knock the Rock, als der dort den Freddie Bell aus Rock Around the Clock ersetzt hatte. Denn diese ganz spezielle Rock'n'Roll-Richtung des sogenannten Northern Band Rock'n'Roll, die bilden auch ein ganz intensives Bindeglied der zeitgleichen weißen Rock'n'Roll-Bands, eben mit dem schwarzen Rhythm and Blues Sound, den auch beispielsweise noch ein Boyd Bennett, der hatte damals noch relativ ungewöhnlich für weiße Bands bereits ein Saxophon mit in der Bandbesetzung, was eigentlich im weißen Mainstream Amerika ein typisches Merkmal des Rhythm and Blues gewesen war. Denn als etablierte Swingband, da hatte man natürlich Trompeten und Posaunen mit an Bord. Und nur wer es eben lauter und rauer haben wollte, der nimmt quasi als Bläserersatz die Saxophone, was sich eben auch gerade bei der Northern Band Besetzung dann grundlegend geändert hat. Oder man verzichtet wie hier der Johnny Burnett auch gleich komplett auf Bläserunterstützung und lässt dafür seinen Gitarristen Paul Burleson den Hauptteil der Melodiearbeit erledigen beim Lonesome Train.

Sereno and the Bounties im damals angesagten typischen Four Aces-Stil im Jahr 1956 mit Ever Since I Can Remember. Aber was den Alan Freed bei all diesen Frühzeit-Rock'n'Roll-Filmen auch immer ausgezeichnet hat, dass er sich auch häufig vollkommen unbekannte Interpreten rausgepickt hat, die er dann mit entsprechender Promotion auch in die Hitparaden bringen will. So bleibt bei Sereno and the Bounties eigentlich im Rückblick dann nur dieser Filmauftritt übrig. Aber die nächste Stimme, die kennt im Jahr 1956 noch kaum jemand. Obwohl natürlich heute jeder 50s-Fan sofort sagt, ja, die Connie Francis, die kennt doch jeder. Aber eben noch nicht jetzt 1956, sondern erst 2 Jahre später. Nur hier beweist der Alan Freed auch schon wieder deutliches Talentgespür bei all seinen finanziellen Machenschaften und Zuverdienstmöglichkeiten, die er sich dadurch auch verschafft hat. I Never Had a Sweetheart, die allererste Leinwandpräsenz für Connie Francis im Film Rock, Rock, Rock.

Der erst 13-jährige Frankie Lyman, er beteuert hier im filmischen Abschluss von heute mit seinen Teenagern: I'm not a juvenile delinquent. Ich bin doch kein jugendlicher Straftäter, so wie es viele weiße Erwachsene ganz automatisch schon oft annehmen, wenn man als insbesondere schwarzer Jugendlicher auch noch Rock'n'Roll und Rhythm and Blues hören mag. Wohlgemerkt, wir befinden uns mit dem Kinostart von Rock, Rock, Rock noch vor dem landesweiten Durchbruch von Elvis. Und da ticken eben die schwarz-weißen Rock'n'Roll-Uhren noch ein gutes Stück weit anders. Und es ist noch längst nicht alltäglich, dass man als weiße Rock'n'Roll-Band jetzt einen Titel noch anstimmt, der da heißt We're Gonna Rock Tonight. Denn to rock, das gilt für viele Weiße damals immer noch als urschwarzes Synonym für Sex und Obszönität. Also es gibt im Verlauf unserer Musikfilmvorstellungen auch noch eine ganze Menge mehr zu hinterfragen und zu erleben, wenn es der Alan Freed dann als nächstes mit The Big Beat ins Kino versucht und wir dann aber auch noch Musikfilme anpacken wie Rock All Night oder Let's Rock und den Carnival Rock, Rock Pretty Baby oder Rock Baby Rocket und noch so einiges mehr. Über 100 Musikfilme, die nicht nur für die Kinowelt damals einflussreich waren, und dabei wollten sie eigentlich nur das eine: einen unterhaltsamen Kinoabend bei guter und immer zeitgemäßer Musik. Und das war's für heute mit Alan Freed und dann auch gleich bis morgen, wenn ihr mögt, zum nächsten musikalischen Leinwandkapitel, auch immer hier bei uns zu finden, wann immer ihr uns an eure Endgeräte mit einladen wollt. Das war's mit der Film- und Fernsehpackung aus Rock, Rock, Rock.

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1: Nach diesem Jingle, wir denken Radio anders, da will ich euch zwischendurch immer mal wieder so ein bisschen von den Rahmenbedingungen von unserem Ganzjahresprojekt erzählen mit dem Hit History Tageskalender, damit wir euch Hörer auch mal so ein bisschen hinter die Kulissen des Internetradiobetriebs auch mitschauen lassen wollen. So bin ich neulich gefragt worden, warum wir eigentlich beispielsweise für morgen angekündigte Wunschbeiträge nicht zu einer bestimmten Uhrzeit senden können. Das wäre doch das Normalste von der Welt, dass die halbwegs exakte Sendezeit für einen Beitrag auch übermittelt werden kann. Und das können wir natürlich auch, aber wir fangen ja an jedem Tag mal zuerst an mit den Frühzeitgeburtstagen, mit den Songstories aus den 50s und dann geht's erst weiter zu den 60s Songstories und Geburtstagen. Und zwischendrin sind da ja auch immer jeweils an denselben Stellen im Programmablauf unsere Instrumentalecken, die Film- und Fernsehausflüge und all das immer mit variabler Beitragslänge. Das heißt, unser 50s-Block, der beginnt schon recht variabel, je nachdem, wie viele Frühzeitgeburtstage an diesem Tag überhaupt anstehen. Bei den 50s-Geburtstagen wird es dann aber erst so richtig variabel lang, denn mal gibt es so an einem Tag vielleicht nur einen Geburtstag-Take und mal sind es 5 oder 6 oder vielleicht noch mehr bereits aus den 50s. Und so verschieben sich eben die nachfolgenden Beiträge um die jeweils unterschiedlichen Zeitlänge. Wenn ihr also beispielsweise auf eure Überraschungsbox warten solltet, dann sollte die natürlich auch während des entsprechenden Blocks auch laufen können und nicht irgendwo davor oder danach. Und genau das macht's am Ende eben auch so variabel in unserer Zeitgestaltung hier beim Hit History Tageskalender.
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1: Wisst ihr eigentlich, Historianer, warum es dieses Format der täglichen Hit History Halbzeit mit Axel Lindner auch aus den 60s gibt? Weil es natürlich auch in diesem Musikjahrzehnt wieder für jeden Tag Originalversionen berühmter Hits zu erwarten gilt. Genauso wie die deutsch-englischen 50-50-Pärchen mit Beat in Europa und natürlich auch entsprechend zu unseren Black-and-White-Pärchen aus den 50s, jetzt auch mit der britischen Beat-Fraktion am Start, nicht ohne die passenden Rhythm and Blues und Soul-Originale. Also im Grunde für die kommende halbe Stunde auch nichts Neues, außer dem täglich wechselnden neuen Inhalt. Mit unseren unterschiedlichen Jahresrunden. Das Bausteinraster ist für diese halbe Stunde auch aus den 60s damit wieder auch geklärt. Jeden Tag wieder hoffentlich spannende und sogar manchmal überraschende kleine Songgeschichten jetzt aus den 60s bei unserer Hit History Halbzeit.
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auf unseren heutigen 60s-Vergleich, da freue ich mich ganz besonders, denn wir reisen hier mit dem My Boy Lollipop von der Millie Small jetzt natürlich nicht nur zur ersten Hitparadenposition im Jahr 1964, zu einer englischen und einer amerikanischen Nummer 2 und einer deutschen Top-5-Platzierung, sondern dieser Songtitel, der bedeutet in dieser Version von der Millie nicht nur die Initialzündung der Bluebeat-Rhythmen auch in Amerika, sondern auch für unsere Originaljäger mal wieder einen echten, vielleicht sogar unvermuteten Leckerbissen vom einzigen echten Komponisten, vom Cadillac-Sänger Robert Spencer. Nur der verkauft seine Songidee schon 1955 an den Roulette-Label-Boss Morris Levy und den Gangster-Boss Johnny Roberts als My Girl Lollipop. Denn schließlich sollten ja ursprünglich die Cadillacs in New York damit in die Studios gehen. Nur der Morris Levy, der übergibt diese Songidee dann an die erst 14-jährige Barbie Gay und vermittelt den Teenager auch sofort weiter an den Rock'n'Roll-Radio-Disc-Jockey Alan Freed, der den Song dann populär macht im Jahr 1956. Mit Studioleiter und Gitarrist Leroy Kirkland, mit Saxophonist Al Sears und mit Panama Francis an den Drums. Und daraus wird dann durch den Alan Freed ein erster Originalauftritt vom natürlich inzwischen auch schon umgetexteten My Boy Lollipop, hier mit dem Original von Barbie Gay.

Die Milli adaptiert dann ihren eigenen Hit auch auf Deutsch mit dem Text von Heidi Bachers Hit. Denn der Island-Label-Boss Chris Blackwell, der bringt die Milli im selben Jahr zuerst mal nach England, dann nach Deutschland und erst danach in die USA mit ihrem Hit My Boy Lollipop. Und der Überlieferung nach hatte dieser Chris Blackwell seit den ersten Erfolgen von Fats Domino auf Jamaika immer wieder nach passenden US-Schallplatten gesucht, um sie dann postwendend zu den Soundsystem-DJs nach Jamaika zu bringen, die mit ihren mobilen Discos auf den umgebauten Trucks über die Insel fahren und bei immer sonnigem Wetter die jamaikanische Jugend auch mit angesagten Rhythm-and-Blues-Scheiben eben unterhalten können. Während man natürlich auf der anderen Seite auch bereits hunderte an eigenen Ska- und Bluebeat-Singles dort in

Anknüpfungspunkten hier auch bei uns beschäftigt. Aber einer der ersten wirklichen Trendsetter für diesen so markanten Offbeat, das war eben dieser My Boy Lollipop. Hier nochmal 10 Jahre später mit der Maggie May

Nun waren wir mit dem My Boy Lollipop in den 50s mit Barbie Gay unterwegs, in den 60s mit Millie Small und in den 70s mit der Maggie May in den Hitparaden. Und den Abschluss, den liefern uns jetzt auch noch die Bad Manners aus den 80s mit einem britischen Top-10-Hit. Nur weil jetzt die Männer damit ans Werk gehen, damit kann jetzt doch noch zum Schluss dem Komponisten Rechnung getragen werden, dem Robert Spencer, ursprünglich für die Cadillacs gedacht, denn jetzt, mehr als 25 Jahre später, wird dann schlussendlich doch noch ein My Girl Lollipop draus, hier mit den Bad Manners.

Feldes Orioles aus Hertfordshire. Die liegen diesmal vor in 45 Umdrehungen bei Turn On Your Love Light im Namen des schwarzen Taktgebers Bobby Blue Bland, hier im Jahr 1965 gelandet. Und auch hier ist das kein Einzelfall. Auch im Namen von Chris Kenner mit Something You Got oder mit dem Down Home Girl von Alvin Robinson gesponsert oder auch mit der Backstreet von Edwin Starr, die britische Rhythm and Blues Bilanz der Feldes Orioles, diesmal aber zum schwarzen Gegenstück von Bobby Bland. Turn on your love light.

If you've got a heart, wenn du doch ein Herz für diese Musik hast, dann lohnt sich's allemal, auch hier wieder mit der Britin Christine Quaid nach Leeds im Norden Englands mal zu gehen, weil sich dort außerhalb der englischen Drei-Meilen-Zone so ein Schiff befindet von den sogenannten Radiopiraten, die damals auch ganz uneigennützig immer die Aufgabe gesehen haben, auch die britischen Parallel-Singles an die Ohren ihrer Zuhörer zu bringen. Denn es war ab 1965 dort eben an der Tagesordnung, dass man die erfolgreichen US-Hits dieser Tage auch im wöchentlichen Wechsel mit ihren jeweils britischen Coverversionen auf einer Ebene auch präsentieren wollte. Und so kennt eben damals die britische Jugend dort häufig auch sowohl beide Versionen. Auch hier von diesem If You Got a Heart von und mit Bobby Goldsboro.

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Wir treffen uns diesmal auch wieder mit E-Kings, mal zuerst in Italien, zur ersten von insgesamt drei landessprachlichen Varianten auf Geheiß des europäischen Hitlieferanten Crispin St. Peter und You Were On My Mind. Nur auch weder der Paul Anka noch auch die Equipe 84, die täuschen darüber hinweg, dass das Original auch bereits gut ein Jahr früher von Ian and Sylvia stammt, schon aus dem Jahr 1964 bei unseren Originalversionen berühmter Hits von der Sylvia Tyson, gesponsert als Komponistin. Aber wir wären ja hier nicht bei Beat in Europa, wenn wir jetzt nicht gleich auch noch mit einer deutschen und einer französischen Variante auch nachlegen könnten. Hier mit Joe Dassin bei You Were On My Mind. 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

das Zeitalter der Mid-60s-Beat-Hits, das lässt natürlich bei uns hier in aller Regel keinen aktuellen Mega-Hit dieser Tage dann aus, ohne dass darauf auch wie gewohnt oder schon wie gefordert auch ein deutscher Text mal drüber gelegt wird, weil hier natürlich wieder der Hans Bratke deutlich mitverdient mit seinen 25% auch vom Crispin St. Peters Umsatz in Deutschland einfach mal abgefischt, einfach nur deswegen, weil er diesen Text bei der Gitte oben drauf legt mit Und der Himmel weint. 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

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Gene Vincent lässt hier grüßen zu unserem heutigen 60s-Album des Tages zum 33er-Debüt von Wayne Fontana and the Mind Benders. Und so kann man im Jahr 1965 auch bei Wayne Fontana und auch bei Graham Goldman die deutlichen Wurzeln auch nochmal eindeutig festzuhören beim importierten Rock'n'Roll und Rhythm and Blues Sounds, hier auch in Schwarz angeregt durch den Arthur Alexander mit Where Have You Been aus dem Album Wayne Fontana and the Mind Benders.

0: 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Wo waren sie denn alle, diese Beat-Goes, Rhythm and Blues-Vergleiche auf den schon fast verschollen geglaubten Song-Vergleichen hier zwischen den schwarzen US-Taktgebern mit Arthur Alexander, dann zur Insel-Variante von Wayne Fontana and the Mindbenders. Wir haben ja schon ein eigenes 400er-Single-Paket am Start bei unseren Songgeschichten mit Beat-Goes, Rhythm and Blues. Aber wenn wir zu unseren kurzen Album-Ausflügen dann auch noch ein bisschen genauer hinschauen dürfen, dann finden sich dort auch ganz bestimmt nochmal so viele Vergleichsbeispiele zwischen Beat und Rhythm and Blues auf der Insel, ja auch zum Beispiel mit den Cops and Robbers zum nächsten Double Play aus diesem Album Wayne Fontana and the Mindbenders.
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Ein Autorennen von Chuck Berry zwischen dem Jaguar und dem Thunderbird. Der kommt nach der Maybelline natürlich auch bestens auf der Insel an. Jetzt noch zum Ausklang aus unserem Album des Tages. Wayne Fontana and the Mind Benders. Quasi so auch die Gegenbewegung zur British Invasion in Amerika. Zuerst da kommt der Rhythm and Blues nach England. Und dann wird er aber sofort wieder in Weiß zurückexportiert nach Amerika. Mit dem fast identischen Wayne Fontana Album in Amerika eben auch. Dann aber auch schon bestückt mit ihrem Nummer 1 Hit vom Game of Love. Aber dann eben auch noch mit diesem Autorennen vom Jaguar und Thunderbird aus dem Album Wayne Fontana and the Mindbenders. Slow down.

Wir landen diesmal mit der Gruppe der French Fries im Instrumentaljahr 1968 zu ihrer Procbeat-Aufforderung Danse à la musique. Aber wer da vielleicht jetzt denken mag, wir hätten es mit einer französischen Band zu tun, dem reicht's bestimmt auch gleich mit Sylvester Sly Stone, mit dem Titel einfach mal ins Englische überzusetzen, mit ihrem gesungenen Hit von Dance to the Music von Sly and the Family Stone, hier als die French Fries in San Francisco am Start und hier auch ganz ähnlich kräftig mit den Admirals im selben Jahr mit einer fast wortlosen Sawmill. Ja.

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Diese B-Seite, What's the Difference, die ist für viele Oldie-Freunde vielleicht heute im wahrsten Sinne des Wortes der Unterschied. Denn die komponiert der Sänger Scott McKenzie 1967 auch selbst. Und er veröffentlicht die komplette Songgeschichte davon auch gleich auf drei unterschiedlichen Singles, die er auch für diese A-Seite noch dem Labelboss Lou Adler in Los Angeles bei Odeon Records anbietet. Dieses What's the Difference wird also die B-Seite von San Francisco und auch dem Nachfolger Like an Old Time Movie mit dem Chapter 2 und dann auch noch mit dem Holy Man 1968 zum Chapter 3. Das macht in diesem Fall also wirklich mal einen Unterschied. Aber bevor wir jetzt die A-Seite dieser Single in den Blick nehmen, da schauen wir mit dem Scott McKenzie erstmal noch für einen kurzen Moment lang zu dessen musikalischer Vergangenheit, damals als Gruppenmitglied der Journeyman, denn dort lernt der Scott McKenzie auch den Komponisten seines großen Hits San Francisco kennen, den Mamas und Papas Sänger John Phillips. Und der schreibt als Mitglied der Journeyman 1961 schon das Original vom späteren Bobby Bear Top 10 Hit von 500 Miles. Ende der 80er Jahre spielen davon die Hooters auch nochmal eine Neuvertonung in die Hitparaden ein. Und wir blenden mal zurück in die Gründungstage der Journeyman mit Komponist John Phillips, später dann bei den Mamas and Papas und eben hier mit Scott McKenzie mit dem Original der 500 Miles.

die Journeyman mit einer der frühen Karrierestationen von Scott McKenzie mit seinem Freund und Komponistenkollegen John Phillips, der auch 1966 ihn schon zu Lou Adler bringt, zu seinem frisch gegründeten OD-Label nach Los Angeles und mit seinem Welthit rund um die Blumenkindergeneration an der amerikanischen Westküste. Da wird der Scott McKenzie damit auch zum Vorzeige-Hippie einer ganzen Generation. Der John Phillips organisiert im Sommer 67 auch das berühmte Monterey Festival, bei dem der Scott McKenzie natürlich auch dieses San Francisco dann auch zum Besten geben wird. In Deutschland, in Österreich und in England eine Nummer 1, in Amerika nur bis zum Rang 4 bewertet im Mai 67. Und danach sprach die Welt nur noch vom Summer of Love, als dann die Beatles auch noch ihr All You Need Is Love zum Zeitgeist so perfekt in Stimmung umgesetzt haben. Die Hymne der Flower Power Generation. Be sure to put some flowers in your hair. Mit John Phillips an der Leadgitarre und an der Sitar und Scott McKenzie am Mikrofon für San Francisco.

Power Power Hymne mit der man den Scott McKenzie wohl sein komplettes Musikerleben immer zuallererst in Verbindung bringt. Aber der John Phillips begleitet den Scott McKenzie schon von ihrer ersten gemeinsamen Single schon 1960 an mit den Smoothies und dann auch quer durch die 60er Jahre. Denn auch die beiden direkten Hit-Nachfolger, die schreibt der Mamas und Papas Sänger, auch wenn die längst nicht mehr so diesen Aufmerksamkeitsgrad bekommen wie San Francisco, aber immerhin auch noch in den Top 25 platziert. Like an old time movie von John Phillips für Scott McKenzie.

Like an old-time movie, wie in einem guten alten Spielfilm. So kann man doch viele dieser Oldies auch immer wieder mal an sein Ohr bekommen bei dieser Gelegenheit. Damit der Scott McKenzie nicht immer nur auf diesen einen Welthit reduziert wird. Die dritte Single No No No No, die kommt ursprünglich aus Frankreich von Michel Polnareff und geht komplett leer aus in den Hitparaden. Aber die Scott McKenzie Single Nummer 4, die sponsert dann wieder der John Phillips. Und siehe da, auch der Holy Man wird damit der dritte und letzte Chartaufmerker bei unserer kleinen Erinnerungsrunde an den Scott McKenzie.

Are you going my way? Das fragt uns heute auch noch die Anita Humes aus Harrisburg in Pennsylvania, die Leadsängerin der Gruppe Essex. Heute am 10. Oktober 1940 dort geboren als die Anita Humes Chapelle und während ihrer großen Hitmonate beim United States Marine Corps angestellt in Okinawa auf Japan. Und so war es also im ganz buchstäblichen Sinn wirklich easier said than done. Mit einer beiderseitigen Nummer 1 in Schwarz und in Weiß auch nochmal entsprechend nachlegen zu können. Denn erst nachdem die Anita Humes mit ihren Kameraden wieder zurück in die Heimat versetzt werden, da ist der Hype um ihren Nummer 1-Hit eigentlich schon irgendwie fast verflogen. Mit Easier Said Than Done im Namen von Anita Humes.

Der Hit-Nachfolger She's Got Everything wird dann im gleichen Jahr 1963 auch vom Northern Soul-Komponisten Jimmy Radcliffe geschrieben. Und er bringt damit unsere Jubilarin, die Anita Humes, auch gleich auf die richtige Spur mit einigen weiteren sogenannten Beat-Balladen mit Anita Humes and the Essex oder dann auch im Anschluss als Solosängerin. Ihr What Did I Do läuft im Billboard-Magazin wenig später 1964 schon ins Leere. Aber bei den Northern Soul ist auf der Insel, da ist sowas bei diesem Rhythmus eigentlich schon fast die Garantie auf einen nächsten Tanzflächeneinsatz mit Anita Humes und Essex.

Don't fight it, baby. Jetzt auch mit unserer Jubilarin als Solosängerin Anita Humes am Start. Genauso hier dann 1967. Everybody's got you im Namen von Anita Humes.

Wir werfen heute am 10. Oktober mal ein kurzes Schlaglicht auf die Essex-Sängerin Anita Humes, die sich auch ohne weitere US-Hits hier 1966 auch bestens bewährt als Northern Soul-Lieferantin mit Moonlights, Music and You, heute zum Geburtstag von Anita Humes.

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dieser Bandstand Boogie mit Orchesterchef Les Elgart. Der hat nicht nur zufällig einen Mitkomponisten Bob Horn ebenfalls noch mit dabei, denn der hat von 1952 bis 1956 die wohl berühmteste Hitparadensendung im Fernsehen aus der Taufe gehoben. Zuerst noch als Bob Horns Bandstand, bis dann amerikaweit ab dem 5. August 1957 dann der junge und smarte Dick Clark in Philadelphia dort die Musikshow zu Weltruhm bringen wird, weil dieser Bob Horn wegen Trunkenheit am Steuer gefeuert wurde. Und ab dann heißt's an jedem Werktag um 15.30 Uhr, es ist Zeit für American Bandstand. Immer auch mit tanzenden Teenagern rund um die kaum älteren Gesangsstars, die häufig auch durch die Promotion von American Bandstand erst dazu geworden waren, wie zum Beispiel ein Frankie Avalon, ein Bobby Rydell oder der Fabian und der Freddie Cannon und einige mehr. Der Dick Clark kauft sich nämlich als stiller Teilhaber auch schon früh ein bei den ortsansässigen Schallplattenfirmen. Und er sorgt dann eben auch dafür, dass deren Interpreten auch amerikaweit übers Fernsehen bekannt werden. Erst als dann ab September 1963 die Sendezeit auf wöchentlich umgestellt wird am Samstagnachmittag, da reduziert sich auch der Einfluss der Teenager-Stars in den amerikanischen Hitparaden. Aber wenn man sich zuvor mal in der Zeit von 1957 bis 1963 mal die Mühe machen mag, bei den Top-Hits aus Philadelphia mal ein bisschen genauer hinzuschauen, dann finden sich von Chubby Checker und Co. locker mal über 50 Top-Seller, die ohne die Fernsehpromotion von American Bandstand dort vor Ort in den Studios kaum zustande gekommen wären. Insgesamt läuft aber American Bandstand dann mit leichten Veränderungen immer mit Moderator Dick Clark dann weiter bis ins Jahr 1989, immer auch mit angepassten Erkennungsmelodien. Hier dann ab 1969 mit Mike Curb and the Waterfall, jetzt zum Bandstand Theme.

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2: Unsere 70s-Hit-Halbzeit mit Axel Lindner, die hat natürlich auch heute wieder zwei weitere Songgeschichten für euch parat. Diesmal aus dem Jahr 1971. Und zum einen picken wir uns auch gleich nach unserem 70s-Hit-Einstieg wieder ein weiteres Songpärchen raus, auch aus unserer Jahresstaffel der Originalversionen berühmter Hits. Und dann zur zweiten Viertelstunde wie immer auch unseren deutschen Schlagervergleich zum jeweils englischsprachigen Original. Nur dann ist es auch wieder genug aus den Hitparaden. Dann schauen wir auch nochmal für einen kurzen Moment lang vorbei bei unseren ausgesuchten Non-Hit-Pärchen aus dem Jahr 1971. Und so geht's los mit unserer täglich neu bestückten Hit History Halbzeit

0: Wir machen heute Halt im Hitparadenjahr 1971 bei diesem britischen Rang 11 von Bob and Marcia zum Rocksteady Sound von Pied Piper. Bei uns würde man dafür vielleicht sinngemäß übersetzen, das Ganze mit dem Rattenfänger von Hameln. Und auch den gibt's natürlich schon wesentlich früher in der Musikgeschichte, aber dafür auch für manche Oldie-Freunde vielleicht jetzt etwas unvermutet. Denn diese auch in Deutschland gechartete Hitversion von Crispian St. Peters, die ist auch diesmal nicht die ausschlaggebende Originalversion von diesem Pied Piper hier im Jahr 1966 mit einer britischen und amerikanischen Top-5-Platzierung, aber eben noch nicht mit dem Original von Pied Piper mit Crispian St. Peters.
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Hey, Pied Piper, I've got my own thing going. So antwortet hier 1967 die Claire Francis. Zweifelsohne natürlich auf genau diesen Chart-Hit vom zuvor gehörten Crispian St. Peters. Aber wenn wir von dort dann nochmal 2 Jahre rückwärts schalten wollen, dann landen wir mit der Gruppe Changing Times. Schlussendlich für das Original bereits im Musikjahr 1965. Ebenfalls auch schon in den Hot 100 platziert mit ihrem Original. Vom Pied Piper.

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0: Tom, bleib bei ihr mit dem deutschen Trio Eric, Mark and Elmar. Im direkten Mitverdienst Schlepptau natürlich bei New World zum Original vom Tom Turnaround. Und freilich sind dann inzwischen genau solche deutschen Coverversionen womöglich das Spannende geworden bei unseren täglichen 50-50-Pärchen. Denn auch die Interpretenauswahl trifft hier 1971 auch gerne mal eine Newcomer-Formation mit Eric, Mark and Elmar, die ansonsten aber auch kaum Werbeetat spendiert bekommen, weil es mit dieser Coverversionsmasche über die bereits zurückliegenden 15 Jahre in der deutschen Schlagergeschichte nun auch in den 70er Jahren auch konsequent immer dünner wird mit dem Erfolgsbarometer der eingedeutschten britischen und amerikanischen Hits. Aber eben die angestammten 25% vom deutschen New World Umsatz, die gibt's natürlich auch weiterhin, auch vom deutsch platzierten Top 10 Erfolg vom Tom Turnaround.
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Schon wieder ist eine weitere Pärchenrunde aus dem Jahr 1971 jetzt am Ende angelangt. Aber wenn ihr Lust und Zeit habt, dann darf's auch gleich morgen damit an dieser Stelle auch wieder weitergehen mit unserer nächsten Hit History Halbzeit.

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2: Am Freitag will ich es auch nicht versäumen, gerade auch für die Beat-Fans noch kurz daran zu erinnern, dass wir uns ja hier jede Woche dann ab 21 Uhr auch nochmal treffen können, direkt nach den 3 Stunden vom Hans D. mit ab ins Wochenende auch noch zu Meet the Beat Reloaded, wenn ihr auch nochmal ganz gezielt Lust haben solltet auf eine runde Stunde an Beat-Non-Hit-Singles, immer aus den Jahren 1965 bis 67, weil auch direkt im Anschluss dann der Wolfgang gleich mit seinem entsprechenden Jahresturnus von Top of the Pops mit dazukommt. Und ich wollte mal ganz einfach quasi seine Vorgruppe sein. Außerdem können wir uns dann auch gerne häufig parallel zu Ab ins Wochenende beim Hans D. auch auf der OBR-Wunschbox-Seite gerne treffen. Da nehme ich mir ja zuweilen mal so manchen Wunsch in die Überraschungsbox mit auf den Tageskalender. Also bleibt einfach am besten heute gleich mit dabei bis 22 Uhr. Ab 18 Uhr zu Ab ins Wochenende mit dem Hans D., zu Meet the Beat Reloaded ab 21 Uhr mit den Beat Non-Hits und dann zu Top of the Pops ab 22 Uhr mit dem Wolfgang, hier bei der Oldie Welle Roding. Wenn euch unser Ansatz mit den täglichen Musikgeschichten gefällt, dann würden wir uns natürlich sehr freuen, wenn ihr uns weiterempfehlen wollt an eure Oldie-Musikfreunde, denn auch die interessieren sich vielleicht für so manche noch unbekannte Musikgeschichte von damals. Und wenn es auch nur mal ganz persönlich zum Geburtstagsgimmick irgendwie gedacht und gestartet wird, dabei bleiben und Stammhörer werden, entscheidet ja ohnehin dann jeder nach seiner Fasson. Für heute sagt der Axel Lindner wieder ganz herzlichen Dank fürs Mitreisen in unsere musikalischen Analogzeiten von Vinyl und Schellack. Und wir freuen uns alle gemeinsam, wenn ihr morgen auch wieder einschalten wollt. Dann zur nächsten Ausgabe vom Hit History Tageskalender. Hey.

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1: Seid wie immer ganz herzlich willkommen, Historianer und Tanzfreunde, heute zur Vorstellung unseres letzten stetigen Themenabends beim 50s Record Hub. Dazu begrüßt euch der Axel Lindner heute zu einer deutschsprachigen Rock'n'Roll-Ausgabe mit den Klassikern, die auch im Jahresverlauf beim 50s Record Hub genau nur an diesem einen deutschen Abend im Kalender stehen. Meistens in der Chronologie so zwischen April und Juni angesetzt, also noch vor unseren beiden Sommer-Specials mit dem Italo und dem Hawaii-Abend. Diesmal also ganz ohne Urlaubsgefühle oder Hula-Hoop-Einlagen, sondern immer bestens geeignet für die Fans des deutschen Rock'n'Roll. Statt der Plattenfirmen wie Specialty oder Atlantic oder Imperial, da gibt's heute Polydor und Electrola und natürlich auch die deutsche Philips und so einige mehr. Und auch hier gehen die Wurzeln dieses Themenabends wieder bereits zurück bis in die 70er Jahre. Damals noch im Popclub, als auch gerade die Plattensammler natürlich alle noch vor allem die deutschen Pressungen im Blick hatten. Denn was gibt's schon bei uns auf den deutschen Flohmärkten zu kaufen, außer dem, was unsere Schlagerkonzerne damals in den 50s in den Veröffentlichungskatalog genommen hatten. Also Blende auf, liebe Hörer, heute wird's deutsch zum Rock'n'Roll-Abend beim 50s Record Hub.

Natürlich gibt es wie bei eigentlich jedem Themenabend immer mehr als genug Material, mit dem man durch die Jahre so durchtauschen kann. Bei Marlene und Manfred Günther von Memory Radio, da ist das Thema des deutschen Rock'n'Roll und Jive regelmäßig im Programm. Aber wir halten uns natürlich vor allem auch an die sonntagstauglichen Tanzklassiker aus deutschen Landen. Und ein Top-5-Hit, der darf in diesen Tagen niemals fehlen. Sowas ist geradezu ein perfekter Motto. Song mit Ilo Schieder und dem Orchester von Max Greger. Der heißt Freu dich auf Sonntag.

freu dich auf Sonntag. Heute auch mal ganz speziell nur mit dem Blickwinkel unseres deutschen Rock'n'Roll-Abends. Für die nächsten drei Titel, da greifen wir uns aber mal drei typische deutsche Coverversionen raus, die im Grunde damals für deutsche Musikproduktionen an der Tagesordnung waren. Man nimmt sich nämlich am besten einfach einen amerikanischen Hit und legt mal eben schnell einen deutschsprachigen Text drüber. Dieses Vorgehen bringt nach einem Deal mit der amerikanischen Plattenindustrie ab 1956 dann für die kommenden fast 20 Jahre immer 25% der Einnahmen vom deutschen verkauften US-Original eben für diesen deutschen Texter. Denn die US-Plattenbosse, die dachten, dass die deutsche Jugend damals ihre US-Originale kaum kaufen wollten, wenn da nicht ein deutscher Text mit angeboten worden wäre. Und so gab es im Prinzip von quasi jedem erfolgreichen US-Titel auch immer zeitgleich eine eingedeutschte Version. Oftmals wie am Fließbandverfahren getextet und natürlich von professionellen Studiomusikern eingespielt. Denn wer immer sich vom Verkauf des US-Originals auch ganz gute Verkaufszahlen erhofft, der muss auch erstmal gar nicht besonders drauf schielen auf den Verkauf der deutschen Version. Wie hier auch bestens in Szene gesetzt mit Will Brandes und Ben Burney als Kopie für Johnny Ray und Frankie Lane. Aus Up Above My Head, There's Music in the Air. Da wird hier bezeichnenderweise: Die Musik ist gut, aber der Text ein alter Hut.

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Tina Marie von Perry Como nach Deutschland überliefert und der Chianti schmeckt dabei dem Texter-Team auch ganz besonders gut, denn daraus wird auch in den deutschen Hitparaden glatt eine Top-5-Platzierung, ganz genauso erfolgreich wie das in Amerika im Original auch von Perry Como in den Billboard-Charts stattfindet. Und was einmal gut funktioniert, das kann man doch mit dem Filmstar und Sänger Fred Bertelmann gleich nochmal versuchen. Der Eddie Fischer Top-10-Hit Dungaree Doll braucht mal eben einen deutschen Text. Denn die deutsche RCA-Single von Eddie Fischer verspricht ohnehin schon ganz gute Verkaufszahlen. Also bemüht man sich bei der deutschen Elektrola diesmal um die Rechte an einer deutschen Coverversion. In diesen Jahren etabliert sich in Schallplattenproduktionskreisen ein geflügelter Ausdruck, der diese Coverversionsfabrik, glaube ich, ganz gut mal beschreibt. Nämlich mach's nicht gut, sondern mach's bis zum nächsten Dienstag. Denn am Donnerstag kommt dann schon wieder die nächste Originalladung aus Amerika zur erneuten Verteilung dann an die deutschen Konzerne. Also hatte man professionelle Texter-Teams, die wie am Fließband möglichst reimgenaue Wortschöpfungen erfinden über all diese zugeteilten US-Originale. Dann nimmt man sich noch einen meist gut bekannten Interpreten vors Mikrofon und lässt die Studiomusiker dazu vom Blatt spielen. Aus Dungaree Doll wird dann der hochtrabend deutsche Text nochmal für Fred Bertelmann. 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
1: Paul Kuhn mit seinem Orchester und einer der wohl besten deutschen Tanzscheiben, auch häufig als Stammgast beim deutschen Abend vom 50s Record Hub, das Klavier über mir. Aber gerne etablieren sich dort auch schon die etwas früheren Swing- und Boogie-Klassiker mit deutschem Originaltext. Hier vom Sailor's Boogie, da entstehen 1954 gleich drei unterschiedliche Single-Varianten mit Angel Durand für Electrola, mit René Franke für die Polydor und mit der Ernie Bieler beim kleinen Austroton-Label hier verlegt. Mit Texter Ernst Brandner und Komponist Cornelius Krohn. Auch ein rein deutsches Original mit einem schönen Stück Zeitgeschichte aus der Prä-Rock'n'Roll-Zeit im Jahr 1954 mit dem Sailor's Boogie und Ernie Bieler.

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manche Deutsch-Rock'n'Roll-Freunde, da bin ich mir ziemlich sicher, die sehen den Peter Kraus 1959 immer noch vor ihrem geistigen Auge über die Bänke springen bei der Rock'n'Roll-Hymne von der Kitty Cat im Film Alle lieben Peter. Und in einem Atemzug gab es natürlich nach dem Peter Kraus sofort immer einen Ted Herold, um das Fanverhältnis dieser beiden Lager auch wieder auszugleichen. Der deutsche Abend beim 50s Record Hop, der lag natürlich auch schon von Anbeginn auf der Hand, denn die deutschen Schlager, die waren fast allen bekannt und so hatte natürlich das Publikum auch immer großteils ganz besonders ausgeprägten Bezug zu all diesen Scheiben. Und das beweisen ja auch beispielsweise die deutschen Schlagerabende bis heute, dass man mit deutschen Schlagertexten auch die Fans gerne mal aus der aktuellen Jugend im 21. Jahrhundert immer noch gerne rekrutieren kann. Und wie so oft spielt der 50s Record Hop eben von Anfang an, schon Anfang der 70er Jahre, sowas wie eine Vorreiterrolle. Hier mit der Caroline und Ted Herold.

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0: Ich möchte ja jetzt hier nicht bei der Trude Herr eine Bewertung abgeben müssen, was denn populärer beim 50s Record Top ist, das Original vom Percolator mit Randy Randolph oder hier die Ulknudel Trude Herr mit Ich will keine Schokolade aus dem Film Marina im Jahr 1959. Der Karl-Ulrich Blecher macht diesen wirklich genial passenden Text auf diesen Kaffeewärmer, den Percolator, und weil es mit der Trude Herr auch ganz generell immer recht lustig auf der Filmleinwand war. Deshalb steht so eine wirklich gut gemachte Coverversion auch absolut hoch im Kurs bei den 50s Record Hop Tänzern. Genauso wie auch die erste deutsche Beteiligung beim ESC. Damals hieß das Ganze noch Grand Prix de la Chanson im Jahr 1956. Obwohl diese Freddie Quinn Single nun alles andere ist als ein Chanson. Was wäre wohl in der deutschen Musikindustrie passiert, wenn dieses Werk von Peter Mösser und Lothar Olias nicht nur in die deutschen Top Ten damals gekommen wäre, sondern vielleicht damals schon den ESC gewonnen hätte. So geht das jede Nacht, zumindest auch einmal pro Jahr beim deutschen Abend vom 50s Record Hub.
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2: Selbstverständlich gibt's bei einem Münchner Rock'n'Roll-Abend auch immer mindestens einen Paul Würges mit seinen Rock'n'Allstars zu hören, auch wenn's der Paul ja leider nie in die überregionalen Hitparaden geschafft hat, aber allein schon durch seinen allwöchentlichen Live-Auftritt in der Crazy Alm, also direkt unterhalb vom Popclub, damals noch im ersten Stock der Lilienstraße 51 gelegen, da ist der Paul natürlich längst schon die Münchner Rock'n'Roll-Ikone schlechthin für Jung und Alt, hier mit seinem Filmsong zum Black Boy Jackie aus Gruß und Kuss vom Tegernsee. Und auch der nächste Song kommt direkt von der Kinoleinwand runter mit dem Paradeduett der deutschen Schlagergeschichte in den 50s schlechthin. Dort singen nämlich auf der Leinwand Peter Kraus und Conny Frobis im Duett ihre Teenager-Melodie im Film Wenn die Conny mit dem Peter. Aber auf Schallplatte, da entstehen dann zwei getrennte Top-10-Versionen mit jeweils labelmäßig passenden Duettpartnern dazu. Die Conny bekommt nämlich bei der Elektrola den Will Brandt an ihre Seite gestellt und der Peter holt sich hier für sein Duett bei der Polydor die Mickey Main ans Mikrofon zur Teenager-Melodie.

Im Original heißt dieser BR Boogie von Max Greger Beanie Boy Boogie mit Orchesterchef Ray Conniff. Aber diese Hommage an den Bayerischen Rundfunk, wo der Max natürlich auch lange Jahre das Orchester leitet, die gehört natürlich auch zum stetigen Stammrepertoire beim Deutschen Abend des 50s Record Top. Und wie ihr jetzt unschwer erkennen konntet, sind wir damit auch heute schon wieder wie gewohnt an der Tempospitze angelangt. Und damit stehen die Konjunkturdaten jetzt auch erfahrungsgemäß bestens für eine Abschluss-Cha-Cha-Runde, die natürlich an diesem Abend auch nicht aus dem souligen Amerika kommen darf, sondern hier beispielsweise mit dem Hasi Osterwald-Sextett aus der Schweiz zum Konjunktur-Cha-Cha.

0: geklappt.
1: Damit, liebe Taz-Freunde, kennt ihr nun eigentlich alle regelmäßigen 50s Record-Top-Themenabende, die uns Jahr für Jahr so mitbegleiten. Angefangen natürlich mit dem Elvis-Abend Anfang Januar, dann die Ladies' Night im Fasching, der deutsche, dann der italienische und der hawaiianische Abend, bis wir dann über den Sommer natürlich auch im Dezember eine Weihnachtsserie mit einem Rock'n'Roll-Ausflug machen. Und so hoffe ich, die Vorstellung dieser Themenabende aus dem Jahresprogramm des 50s Record Top hat euch in den vergangenen Wochen auch ganz gut Spaß gemacht. Beim nächsten Mal, da reisen wir dann aber für unsere Stunde nach England. Nicht, wie man vielleicht vermuten mag, mit einem britischen Rock'n'Roll-Abend beim 50s Record Top, sondern ich will euch mal von meinen ganz persönlichen Erfahrungen als 50s Record Top DJ direkt von den englischen Bühnen runter so ein bisschen erzählen, vom sogenannten Rhythm Riot, eine 50s Rhythm and Blues Veranstaltung, die alle Jahre wieder auch mehr als 2.500 Rhythm and Blues Fans aus ganz Europa und aus der ganzen Welt ins südenglische Camber versammelt, um dort ein wahres Feuerwerk an Rhythm and Blues Begeisterung anzuzünden. Und ich hatte im Jahr 2006 dort auch mal was ganz Spezielles vor. Wenn der 50s Record Hop nach England kommt, so heißt dann unser nächstes Kapitel. Hier wie immer mit Axel Lindner an den Reglern. Und so würde ich mich freuen, wenn ihr euch nächste Woche um die gleiche Zeit auch wieder Zeit nehmen wollt. Dann schon zur Ausgabe 37 von unseren Geschichten rund um den 50s Record Top.
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